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0: Das ist ähnlich wie bei dem einen Bayerle, wo von der Alp runtergekommen ist, wo es die erste Waschstraße gegeben hat. Ich weiß nicht, kennt ihr die erste, das, ich weiß nicht, wann es war, aber es war schon eine Weile her. Und der ist dann also in seinem Hirtli mit seinem weißen Daimler, wo dann da die Seide so mit Stroh und brauner Farbe verspritzt waren.
1: Voll Teufel.
0: Der ist dann vor der Waschstraße gestanden und hat das Ding angeguckt. Und dann sagt der Besitzer, sag jetzt immer, was stand jetzt? Die haben da noch nie so ein Ding gesehen. Und der war auf dem Weg zum Tanzen. Und hat er gesagt, kall da meinen Karaoke-Schalau. Ich übersetze, jetzt kann ich meinen Wagen dort auch waschen lassen. Na, der Besitzer gesagt, selbstverständlich, da fahren Sie dir vorne rein und dann machen Sie nur genau das, was auf den Schildern steht. Boah, ist ja gut. Dann ist er nur zuckelt, nein und nein gefahren. Du hast schon die etwas nach vorne tretende Augen gesehen, wo, dann, wo auf die Bürste halt zufahren ist. Das war schon ein bisschen schwierig, gell? Also er ist nein gefahren und der Besitzer, der, dem hat der Sache nicht ganz traut und ist er hinten umgelaufen und hat gedacht, jetzt gucke ich mal, wie der da rauskommt. Nach kurzer Zeit kam also der Daimler weiß blitzblank, ohne Stroh und ohne brauner Farbe, wenn ihr seht. Der kam dann also vorne raus. Das Bayerle ist nicht mehr drin, gut. Der kam kurze Zeit später zwischen den Wurstbürsten durch.
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0: 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Der Hut hat er noch aufgehört.
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0: Und geschimpft. 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Da sehe ich der Besitzer, sag jetzt mal, ich habe doch zu Ihnen gesagt, Sie sollen doch genau bloß das machen, was auf den Schildern steht. Da sehe ich, nicht da, nicht da, auf dem zweiten Stillstand, gang raus.
1: Normal hätte ich ja gesagt, der ist nicht ganz sauber, aber.
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2: Aber das ist ähnlich wie bei dem einen Bayerle, wo von der Alp runtergekommen ist, wo es die erste Waschstraße gegeben hat. Ich weiß nicht, kennt ihr die erste, das, ich weiß nicht, wann es war, aber es war schon eine Weile her. Und der ist dann also in seinem Hirtli mit seinem weißen Daimler, wo dann da die Seide so mit Stroh und brauner Farbe verspritzt waren.
3: Voll Teufel.
2: Der ist dann vor der Waschstraße gestanden und hat das Ding angeguckt. Na, sich der Besitzer, sagt jetzt immer, was stand jetzt? Die haben da noch nie so ein Ding gesehen. Und der war auf dem Weg zum Tänzen. Und hat er gesagt, kann ich da meinen Karaoke-Schalau? Ich übersetze es, kann ich meinen Wagen dort auch waschen lassen? Na, der Besitzer gesagt, selbstverständlich, da fahren Sie dir vorne rein und dann machen Sie nur genau das, was auf den Schildern steht. Alles ja gut. Dann ist er nur zuckelt, nein und nein gefahren. Du hast schon die etwas nach vorne tretende Augen gesehen, wo dann wo auf die Bürste halt zufahren ist. Das war schon ein bisschen schwierig, gell? Also er ist reingefahren. Und der Besitzer, der hat, dem hat der Sache nicht ganz traut und ist er hinten rumgelaufen und hat gedacht, jetzt gucke ich mal, wie der da rauskommt. Nach kurzer Zeit kam also der Daimler weiß, blitzblank, ohne Stroh und ohne brauner Farbe an die Seite. Der kam dann also vorne raus. Das Bayerl ist nicht mehr drin, gut. Der kam kurze Zeit später zwischen den Wurstbürsten durch.
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2: 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Der Hut hat er noch aufgehört.

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1: 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Da sehe ich, da habe ich da, nicht da, auf dem zweiten Stillstand, gang raus.
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Berufsverkehr so um 16:30. 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

Berufsverkehr, so um 16:30. 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

0: Aber das ist ähnlich wie bei dem einen Bayerle, wo von der Alp runtergekommen ist, wo es die erste Waschstraße gegeben hat. Ich weiß nicht, Kinder, die erste, das, ich weiß nicht, wann es war, aber es war schon eine Weile her. Und der ist dann also in seinem Hirtle mit seinem weißen Daimler, wo dann da die Seide so mit Stroh und brauner Farbe verspritzt waren.
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0: Der ist dann vor der Waschstraße gestanden und hat das Ding angeguckt. Dann sagt der Besitzer, sagen Sie mal, was stand jetzt? Die haben da noch nie so ein Ding gesehen. Und der war auf dem Weg zum Tänzen. Und hat er gesagt, kann ich da meinen Karo auch waschen? Ich übersetze es, kann ich meinen Wagen dort auch waschen lassen? Na, der Besitzer gesagt, selbstverständlich, da fahren Sie dir vorne rein und dann machen Sie nur genau das, was auf den Schildern steht. Boah, ist ja gut. Dann ist er nur zuckelt, nein und nein gefahren. Du hast schon die etwas nach vorne tretende Augen gesehen, wo, dann, wo auf die Bürste halt zufahren ist. Das war schon ein bisschen schwierig, gell? Also er ist nein gefahren und der Besitzer, der, dem hat der Sache nicht ganz traut und ist er hinten umgelaufen und hat gedacht, jetzt gucke ich mal, wie der da rauskommt. Nach kurzer Zeit kam also der Daimler weiß blitzblank, ohne Stroh und ohne brauner Farbe an die Seite. Der kam dann also vorne raus. Das Bayerle ist nicht mehr drin, gut. Der kam kurze Zeit später zwischen den Wurstbürsten durch.
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0: 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Da sehe ich der Besitzer, sag jetzt mal, ich habe doch zu Ihnen gesagt, Sie sollen doch genau bloß das machen, was auf den Schildern stand. 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
2: Aber das ist ähnlich wie bei dem einen Bayerle, wo von der Alp runtergekommen ist, wo es die erste Waschstraße gegeben hat. Ich weiß nicht, kennt ihr die erste, das, ich weiß nicht, wann es war, aber es war schon eine Weile her. Und der ist dann also in seinem Hirtli mit seinem weißen Daimler, wo dann da die Seide so mit Stroh und brauner Farbe verspritzt waren.
3: Voll Teufel.
2: Der ist dann vor der Waschstraße gestanden und hat das Ding angeguckt. Na, sich der Besitzer, sagt jetzt immer, was stand jetzt? Die haben da noch nie so ein Ding gesehen. Und der war auf dem Weg zum Tänzen. Und hat er gesagt, kann ich da meinen Karaoke-Schalau? Ich übersetze es, kann ich meinen Wagen dort auch waschen lassen? Na, der Besitzer gesagt, selbstverständlich, da fahren Sie dir vorne rein und dann machen Sie nur genau das, was auf den Schildern steht. Alles ja gut. Dann ist er nur zuckelt, nein und nein gefahren. Du hast schon die etwas nach vorne tretende Augen gesehen, wo dann wo auf die Bürste halt zufahren ist. Das war schon ein bisschen schwierig, gell? Also er ist reingefahren. Und der Besitzer, dem hat der Sache nicht ganz traut und ist er hinten umgelaufen und hat gedacht, jetzt gucke ich mal, wie der da rauskommt. Nach kurzer Zeit kam also der Daimler, weiß, blitzblank, ohne Stroh und ohne brauner Farbe, wenn ihr seht. Der kam dann also vorne raus. Das Bayerl ist nicht mehr drin, gut. Der kam kurze Zeit später zwischen den Wurstbürsten durch.
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2: Ja, unterm Hut. Der Hut hat er noch aufgehört.
3: Und geschämt hat er.
2: Und geschimpft. 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Da sehe ich der Besitzer, sag jetzt mal, ich habe doch zu Ihnen gesagt, Sie sollen doch genau bloß das machen, was auf den Schildern stand. Da sehe ich, da, auf dem zweiten Stillstand, gang raus.
3: Normal hätte ich ja gesagt, der ist nicht ganz sauber. 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

Berufsverkehr so um 16:30. 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

0: Aber das ist ähnlich wie bei dem einen Bayerle, wo von der Alp runtergekommen ist, wo es die erste Waschstraße gegeben hat. Ich weiß nicht, kennt ihr die erste, das, ich weiß nicht, wann es war, aber es war schon eine Weile her. Und der ist dann also in seinem Hirtli mit seinem weißen Daimler, wo dann da die Seide so mit Stroh und brauner Farbe verspritzt waren.
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0: Der ist dann vor der Waschstraße gestanden und hat das Ding angeguckt. Da sagt der Besitzer, sag jetzt immer, was stand jetzt? Die haben da noch nie so ein Ding gesehen. Und der war auf dem Weg zum Tänzen. Und hat er gesagt, kann ich da meinen Karaoke-Schalau? Ich übersetze es, kann ich meinen Wagen dort auch waschen lassen? Na, der Besitzer gesagt, selbstverständlich, da fahren Sie dir vorne rein und dann machen Sie nur genau das, was auf den Schildern steht. Boah, ist ja gut. Dann ist er nur zuckelt, nein und nein gefahren. Du hast schon die etwas nach vorne tretende Augen gesehen, wo, dann, wo auf die Bürste halt zufahren. Das war schon ein bisschen schwierig, gell? Also ist nein gefahren. Und der Besitzer, der, dem hat der Sache nicht ganz traut und ist er hinten umgelaufen und hat gedacht, jetzt gucke ich mal, wie der da rauskommt. Nach kurzer Zeit kam also der Daimler weiß, blitzblank, ohne Stroh und ohne brauner Farbe an die Seite. Der kam dann also vorne raus. Das Bayerle ist nicht mehr drin, gut. Der kam kurze Zeit später zwischen den Wurstbürsten durch.
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0: 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Da sehe ich der Besitzer, sag jetzt mal, ich habe doch zu Ihnen gesagt, Sie sollen doch genau bloß das machen, was auf den Schildern steht. Da sehe ich, da habe ich nur, nicht nur auf dem zweiten Stillstand, Gang raus.
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Berufsverkehr so um 16:30. 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

0: Aber das ist ähnlich wie bei dem einen Bayerle, wo von der Alp runtergekommen ist, wo es die erste Waschstraße gegeben hat. Ich weiß nicht, kennt ihr die erste, das, ich weiß nicht, wann es war, aber es war schon eine Weile her. Und der ist dann also in seinem Hirtli mit seinem weißen Daimler, wo dann da die Seide so mit Stroh und brauner Farbe verspritzt waren.
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0: Der ist dann vor der Waschstraße gestanden und hat das Ding angeguckt. Da sagt der Besitzer, sag jetzt immer, was stand jetzt? Die haben da noch nie so ein Ding gesehen. Und der war auf dem Weg zum Tänzen. Und hat er gesagt, kann ich da meinen Karo auch waschen? Ich übersetze es, kann ich meinen Wagen dort auch waschen lassen? Na, der Besitzer gesagt, selbstverständlich, da fahren Sie dir vorne rein und dann machen Sie nur genau das, was auf den Schildern steht. Boah, ist ja gut. Dann ist er nur zuckelt, nein und nein gefahren. Du hast schon die etwas nach vorne tretende Augen gesehen, wo, dann, wo auf die Bürste halt zufahren ist. Das war schon ein bisschen schwierig, gell? Also ist nein gefahren. Und der Besitzer, der, dem hat der Sache nicht ganz traut und ist er hinten rumgelaufen und hat gedacht, jetzt gucke ich mal, wie der da rauskommt. Nach kurzer Zeit kam also der Daimler weiß, blitzblank, ohne Stroh und ohne brauner Farbe an die Seite. Der kam dann also vorne raus. Das Bayerle ist nicht mehr drin, gut. Der kam kurze Zeit später zwischen den Wurstbürsten durch.
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0: Und geschimpft. 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Da sehe ich der Besitzer, sag jetzt mal, ich habe doch zu Ihnen gesagt, Sie sollen doch genau bloß das machen, was auf den Schildern steht. Da sehe ich, da habe ich nur, nicht nur auf dem zweiten Stillstand, gang raus.
1: Normal hätte ich gesagt, der ist nicht ganz sauber. Aber
0: ja, ja.

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0: Aber das ist ähnlich wie bei dem einen Bayerle, wo von der Alp runtergekommen ist, wo es die erste Waschstraße gegeben hat. Ich weiß nicht, kennt ihr die erste, das, ich weiß nicht, wann es war, aber es war schon eine Weile her. Und der ist dann also in seinem Hirtli mit seinem weißen Daimler, wo dann da die Seide so mit Stroh und brauner Farbe verspritzt waren.
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0: Der ist dann vor der Waschstraße gestanden und hat das Ding angeguckt. Na, sich der Besitzer, sag jetzt immer, was stand jetzt? Die haben da noch nie so ein Ding gesehen. Und der war auf dem Weg zum Tänzen. Und hat er gesagt, geh da mein Karaoke-Schalau. Ich übersetze, es kann ich meinen Wagen dort auch waschen lassen. Na, der Besitzer gesagt, selbstverständlich, da fahren Sie dir vorne rein und dann machen Sie nur genau das, was auf den Schildern steht. Boah, ist ja gut. Dann ist er nur zuckelt, nein und nein gefahren. Du hast schon die etwas nach vorne tretende Augen gesehen, wo, dann, wo auf die Bürste halt zufahren. Das war schon ein bisschen schwierig, gell? Also er ist nein gefahren und der Besitzer, der, dem hat der Sache nicht ganz traut und ist er hinten rumgelaufen und hat gedacht, jetzt gucke ich mal, wie der da rauskommt. Nach kurzer Zeit kam also der Daimler weiß blitzblank, ohne Stroh und ohne brauner Farbe an die Seite. Der kam dann also vorne raus. Das Bayerle ist nicht mehr drin, gut. Der kam kurze Zeit später zwischen den Wurstbürsten durch.
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0: 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Da sehe ich der Besitzer, sag jetzt mal, ich habe doch zu Ihnen gesagt, Sie sollen doch genau bloß das machen, was auf den Schildern steht. Da sehe ich, da ich da, nicht da, auf dem zweiten Stillstand, gang raus.
1: Normal hätte ich ja gesagt, der ist nicht ganz sauber. 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
0: ja, ja.

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Verkehr, so um 16:30. 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

0: Aber das ist ähnlich wie bei dem einen Bayerle, wo von der Alp runtergekommen ist, wo es die erste Waschstraße gegeben hat. Ich weiß nicht, kennt ihr die erste, das, ich weiß nicht, wann es war, aber es war schon eine Weile her. Und der ist dann also in seinem Hirtli mit seinem weißen Daimler, wo dann da die Seide so mit Stroh und brauner Farbe verspritzt waren.
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0: Der ist dann vor der Waschstraße gestanden und hat das Ding angeguckt. Na, sich der Besitzer, sage jetzt immer, was stand jetzt? Die haben da noch nie so ein Ding gesehen. Und der war auf dem Weg zum Tänzen. Und hat gesagt, geh da meinen Karaoke-Schalau. Ich übersetze es, kann ich meinen Wagen dort auch waschen lassen? Na, der Besitzer gesagt, selbstverständlich, da fahren Sie dir vorne rein. Und dann machen Sie nur genau das, was auf den Schildern steht. Alles ja gut. Dann ist er nur zuckelt. Nein, und nein gefahren. Du hast schon die etwas nach vorne tretende Augen gesehen, wo, dann, wo auf die Bürste halt zufahren ist. Das war schon ein bisschen schwierig. Gell? Also er ist nein gefahren. Und der Besitzer, der, dem hat der Sache nicht ganz traut. Und ist er hinten umgelaufen und hat gedacht, jetzt gucke ich mal, wie der da rauskommt. Nach kurzer Zeit kam also der Daimler weiß, blitzblank, ohne Stroh und ohne brauner Farbe an die Seite. Der kam dann also vorne raus. Das Bayerl ist nicht mehr drin, gut. Der kam kurze Zeit später zwischen den Wurstbürsten durch.
1: Mit Schaum in der Haar.
0: Ja, unterm Hut. Der Hut hat er noch aufgehört.
1: Und geschämt hat er.
0: Und geschimpft. So ein Schäfer, Nemo, das Klump. So ein Blödsinn. Da sehe ich der Besitzer, sag jetzt mal, ich habe doch zu Ihnen gesagt, Sie sollen doch genau bloß das machen, was auf den Schildern stand. Sagt, ich da, wenn ich da auf dem zweiten Stillstand, gang raus.
1: Normal hätte ich gesagt, der ist nicht ganz sauber. Aber
0: ja, ja.

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1: Wieder eine Freitagnacht und ihr seid hier bei mir. Ich bin die Nachtfalkin und heiße euch gemeinsam mit Mystery Maggie und meiner Katze Dharma ganz herzlich willkommen. Ja, ich freue mich wirklich, dass ihr heute Abend wieder mit dabei seid. Macht's euch gemütlich, vielleicht mit einer Tasse Tee, Kaffee, so wie ich, oder mit was auch immer euch schmeckt. Denn ich glaube wirklich, die beiden Fälle, die ich für heute recherchiert habe, werden uns doch noch eine ganze Weile beschäftigen. Wir sprechen heute nämlich über zwei unglaubliche Dark Crime Fälle, ein unfassbar düsteres Verbrechen und einen sehr mysteriösen, merkwürdigen Vermisstenfall. Und als ich diese beiden Fälle vorbereitet habe, ist mir aufgefallen, dass sie zwar einerseits völlig unterschiedlich sind, am Ende aber beide dieselbe Frage hinterlassen. Das werden wir dann ergründen. Ja, also diese Fragen, wie kann sowas überhaupt möglich sein, dass ein Mensch fähig ist, sowas zu tun? Und das andere, wie kann ein Mensch einfach auf so eine Weise spurlos verschwinden? Und wir begleiten natürlich am Ende der Sendung wieder unsere kultgewordene Phänomena mit ihrem Erschaffer Triss Mannheim durch den schaurig schönen Teil 17. Und darauf freue ich mich übrigens auch schon sehr. Aber vorher nehmen wir uns gemeinsam Zeit für unseren ersten Fall. Das heißt, Türen verschließen und lasst uns beginnen. Unser erster Fall führt uns nach Österreich. Und wir landen da bei einem unerklärlichen und gleichsam schaurigen Verbrechen, dessen Hintergründe und Motivfragen bis heute vollkommen unergründlich geblieben sind. Wir sprechen heute über Werner Kniesek, Österreichs bekanntesten Langzeitgefangenen. Und ich sah euch schon bei der Vorbereitung für diesen Fall, hatte ich so dieses Gefühl, dass das einer dieser Fälle ist, bei denen man zwar alle Fakten kennt, aber trotzdem sich das Ganze einfach nicht erklären kann. Und das ist für mich persönlich, und ich denke mal, da wird es euch genauso gehen, ein ziemlich verstörender Fall. Aber fangen wir mal am Anfang an. Werner Kniesek wurde am 17. November 1946 in Salzburg geboren und gilt bis heute als einer der gefährlichsten Gewaltverbrecher Österreichs. Seit seiner Verurteilung im Jahr 1980 befindet er sich ohne Unterbrechung in Haft. Und damit zählt er mit ungefähr 46 Jahren Haftzeit zu den am längsten inhaftierten Strafgefangenen Österreichs. Und sein Fall erschütterte das Land nachhaltig und führte auch zu intensiven Diskussionen über den Strafvollzug sowie den Umgang mit besonders gefährlichen Straftätern. 46 Jahre Haft. Boah, wenn man die Zahl mal auf sich wirken lässt, ist das ja fast ein halbes Menschenleben. Allein daran, finde ich, merkt man ja schon, welche Tragweite dieser Fall bis heute hat. Schon als Jugendlicher zeigte Werner Kniesek eine außergewöhnliche Gewaltbereitschaft. 1963, im Alter von nur 16 Jahren, versuchte er, seine eigene Mutter mit mehreren Messerstichen zu töten. Das ist unfassbar, ja. Sie hat dann schwer verletzt überlebt. Und in den Jahren drauf ist er immer wieder straffällig geworden. Und seine Gewalt ist immer weiter, immer schlimmer eskaliert. Im Jahr 1973, oh, da war ich gerade mal drei, hat er einer völlig unbekannten Frau mehrfach in den Oberkörper geschossen. Und auch die Frau überlebte den Anschlag nur knapp. Und rückblickend ist es klar, dass viele Kriminalexperten, Kriminalpsychologen in diesen seinen frühen Verbrechen bereits deutliche Hinweise auf seine enorme Gefährlichkeit und Abartigkeit gesehen haben. Und genau hier habe ich bei den Recherchen immer wieder innehalten müssen. Mit gerade mal 16 bereits eine solche Tat, da fragt man sich schon, ob man nicht damals schon hätte erkennen können, welche Entwicklung dieser Mensch mal nehmen würde. Und dann, Anfang des Jahres 1980, hat sich Werner Kniesek in der Justizanstalt Garsten befunden, also Österreich, ne? Und da hat seine Entlassung bevorgestanden. Und deswegen hat er einen gesetzlich vorgesehenen dreitägigen Entlassungsausgang bekommen. Und bei diesem Entlassungsausgang sollte er sich nach einer Wohnung und nach einer Arbeitsstelle umschauen für die Zeit nach seiner Haft. Ne? Er ist natürlich ja klar verurteilt worden, ne? Für die beiden Anschläge an Mutter und an dieser ihm unbekannten Frau. Ja, und wenn man das von dem Entlassungsausgang dann so hört, ne? Dann könnte man erstmal denken, okay, das ist ja die Chance für ihn auf einen Neuanfang. Genau dafür sind solche Ausgänge ja eigentlich gedacht, um den Weg zurück möglichst in ein normales Leben zu ermöglichen. Puh. Aber es kommt anders, denn statt sich um seine Zukunft zu kümmern, ist Werner Kniesek nach St. Pölten gefahren. Und er hat offenbar ziellos ein Wohnhaus ausgesucht. Ja. Weil jedoch vor dem Wohnhaus ein Hund bellte und er dadurch offenbar befürchtete, dass er Aufmerksamkeit erregt, hat er das Grundstück wieder verlassen. Und spätestens an der Stelle merken wir alle, dass sich dieser Tag in eine völlig andere Richtung entwickeln wird. Dass der bellende Hund am Ende, ja, vielleicht sogar weitere Opfer verhindert hat, ist so ein Gedanke, der mir dabei unweigerlich durch den Kopf ging. Als er dann so weiter suchte, also ganz willkürlich, ist Werner Kniesek schließlich zur Villa der Familie Altreiter gelangt. Die Familie kannte ihn nicht und er kannte die Familie nicht. Also das muss man sich vorstellen, er hat diese Familie sondern rein zufällig ausgewählt. Es bestand keinerlei Verbindung. Und das ist für mich so ein Umstand, da merke ich jetzt auch schon wieder die Gänsehaut, was den Fall so erschütternd macht. Es gab keinen Streit, keine Vorgeschichte, keinen persönlichen Bezug. Das war einfach eine fremde Familie. Und der Gedanke, der lässt einen schon nicht so einfach los, ne? Im Haus befand sich zunächst mal nur der 26-jährige Sohn der Familie Altreiter, der aufgrund seiner Behinderung auf einen Rollstuhl angewiesen war. Kniesek überwältigte den jungen Mann, misshandelte ihn über längere Zeit, und wir sprechen hier von mehreren Stunden, und tötete ihn schließlich. Und an der Stelle muss man ein bisschen stocken, weil dieser junge Mann unglaublich viel Leid ertragen musste. Ja? Also das ist kein Verbrechen im Affekt, sondern eine Tat, die sich über Stunden hingezogen hat. Und ich weiß nicht, wie es euch geht, aber für mich ist das so ein Gedanke, der eigentlich nur ganz schwer auszuhalten ist. Ja, und wenig später kam dann die 24-jährige Tochter der Familie Altreiter und danach die Mutter nach Hause. Beide hat Werner Kniesek angegriffen, überwältigt, ebenfalls schwer gefoltert, gequält und getötet. Innerhalb von Stunden war also die ganze Familie ausgelöscht. Und wenn man das bedenkt, ja, also es gibt keine Rechtfertigung für so eine Tat, ob man jemanden kennt oder nicht kennt. Und trotzdem ist dieses, ja, oder die Tatsache, dass das reine Zufallsopfer waren, macht es so verstörend irgendwie den Fall, finde ich. Ja, also es ist ja trotzdem so ein Gedanke, okay, wenn so ein Verrückter rumrennt, ja, und sich reine Zufallsopfer aussucht, na dann brauchst du Mahlzeit, ne, so. Also es ist wirklich krass. Und solche Fälle berühren mich halt immer sehr. Ja, die Familie hatte nichts mit dem zu tun, die konnten nichts ahnen. Also die waren wirklich, wie es immer so heißt im Gerichtsdeutsch, arg und wehrlos, ne. Das war einfach nur mal ihr Zuhause. Der Ort, an dem man sich eigentlich am sichersten fühlen sollte. Naja, im Haus befand sich außerdem die Hauskatze der Familie. Einzelheiten ersparen wir uns. Werner Kniesek hat die Katze auch getötet. Und dieser Umstand, der wirkt für mich besonders widerlich. Gerade auch, wenn man die späteren Aussagen des Täters betrachtet. Also, die ganze Tat an sich ist für mich widerlich. Aber Werner Kniesek hat sich selbst in Interviews und gegenüber Medien mehrfach als unfassbar tierliebenden Menschen dargestellt. Und da merkt man schon, dass da irgendwas ganz und gar nicht gestimmt hat bei, oder gar nicht stimmt, immer noch, meine Meinung, ja. Das heißt, seine Selbstempfindung und seine Selbstdarstellung nach außen steht ja damit deutlich im Gegensatz zu diesen dokumentierten, tatsächlichen Handlungen. Na, und das macht es auch so wirklich verrückt, diesen Fall. Ja, und natürlich geht man davon aus, ein geistig gesunder Mensch macht solche Taten nicht oder, ja, der macht sowas einfach nicht. Aber trotzdem, wenn man dann sowas hört, dass jemand sich als tierlieb beschreibt und man dann diese dokumentierten Taten sich durchliest, ja, das ist wirklich verrückt. Es ist verrückt einfach nur, das ist krank. Ja, und natürlich beschäftigen sich Kriminalpsychologen genau mit solchen Widersprüchen. Ist psychologisch betrachtet sicherlich ein sehr spannendes Thema. Ja, das ist ähnlich so, wie ist euch schon mal aufgefallen, dass Menschen, die sich als sehr humorvoll beschreiben, dass die selten diese Spaßbomben sind. Ja, und natürlich passiert da jetzt nichts, ne? Das war jetzt nur so ein Beispiel. Also die Selbstwahrnehmung ist trotzdem manchmal auch in gesunden Zuständen ein bisschen anders. Aber jetzt gehen wir mal weiter hier im Fall. Nachdem also Werner Kniesek alle drei Familienmitglieder getötet hatte, anschnallen, verbrachte er die Nacht im Haus der Familie Altreiter. Am nächsten Morgen hat er den Tatort aufgeräumt und hat versucht, ja, möglichst viele seiner Spuren zu beseitigen. Das heißt, spätestens da war ihm natürlich klar, das, was ich getan habe, war Unrecht. Warum sollte ich sonst meine Spuren beseitigen? Und das ist für mich immer so ein Gedanke, den ich oft nicht nachvollziehen kann, wenn es dann heißt, okay, der Täter XY, ja, war nicht zurechnungsfähig. Der war sich nicht im Klaren über das Tun seiner Handlung oder ne? Ihr versteht, wie ich es meine. Und dann versuchen die meisten dieser, die ja angeblich nichts wussten von dem, was sie tun, ja, beseitigen ihre Spuren oder versuchen es zumindest. Und das ist für mich ein ganz krasser Widerspruch einfach. Auf jeden Fall hat er dann aufgeräumt und geputzt und hat anschließend seine drei Opfer sowie die Hauskatze in den Kofferraum des Mercedes der Familie gelegt. Dann hat er noch entwendet einen Scheck über 20.000 Schilling, den die Mutter der Familie vorher unter Zwang hat ausstellen müssen. Und so hat er sich dann auf den Weg gemacht. Also es heißt, dieser Punkt eigentlich, an dem vielen Menschen bewusst wird, warum dieser Fall bis heute als so abscheulich gilt, ist ja nicht mal nur alleine wegen der Tat oder den Taten, sondern wegen der Ruhe, mit der Werner Kniesek anschließend vorging. Ja, also manchen Akten zufolge soll er sogar noch gefrühstückt haben in aller Ruhe. Ja, das ist aber nicht gesichert. Und das finde ich, dieses ganze Szenario wirkt ja fast verstörender als das, was noch kommt. Seine erste Station war also das wenige Kilometer von St. Pölten entfernte Karlstetten. Dort ist er dann erstmal in dem Gasthaus eingekehrt und hat in aller Ruhe gegessen. Den Mitarbeitern ist aber dieser wortkarge Mann aufgefallen. Obwohl er sich unauffällig verhalten wollte, hat er irgendwie in irgendeiner Form seltsam gewirkt. Er trug zum Beispiel während der gesamten Mahlzeit schwarze Handschuhe und hat die kein einziges Mal ausgezogen. Außerdem hat er über auffallend viel Bargeld verfügt und erkundigte sich nach der nächsten Autobahnauffahrt. Und dieses Verhalten hat das Personal Gott sei Dank misstrauisch gemacht. Ein Mitarbeiter notierte sich schließlich das Kennzeichen des Mercedes und verständigte die Gendarmerie. Und manchmal sind es genau diese kleinen Beobachtungen, die halt im Nachhinein eine ganz große Bedeutung bekommen. Ja, wenn man dann so ein ungutes Gefühl hat, eine Auffälligkeit bemerkt, die man gar nicht richtig zuordnen kann. Ja, und in diesem Fall hat genau diese Aufmerksamkeit schließlich dazu geführt, dass die Ermittlungen in Gang gekommen sind. Natürlich hat die Gendarmerie dann festgestellt, zu welcher Familie dieses Autokennzeichen gehört und ist daraufhin zur Villa der Familie Altreiter gefahren. Dort haben sie das eingeschlagene Fenster entdeckt, durch das Werner Kniesek ins Haus eingedrungen ist. Im Haus selber fehlte natürlich von den Bewohnern jede Spur, woraufhin die österreichweite Fahndung nach Fahrzeug und der Familie eingeleitet wurde. Noch am selben Abend entdeckte die Polizeistreife oder eine Polizeistreife den Mercedes am Südtiroler Platz in Salzburg. Die Beamten haben das Fahrzeug erstmal beobachtet und einen Moment abgewartet. Kurz nach Mitternacht kehrte Werner Kniesek zu dem Auto zurück. In dem Moment griffen die Polizisten zu und nahmen ihn ohne größeren Widerstand fest. Und bei der anschließenden Durchsuchung des Fahrzeugs haben die Ermittler natürlich den Kofferraum geöffnet und fanden dort die drei Leichen sowie die Hauskatze. Und wisst ihr, ich stelle mir immer vor, was in diesen Momenten auch den Polizeibeamten durch den Kopf gegangen sein muss. Ja, bis dahin wusste ja noch niemand, was sich tatsächlich abgespielt hat. Ja, und ich weiß nicht, ob ein Polizist jemals damit rechnet, oh, wenn ich jetzt den Kofferraum aufmache, dann springt mir da eine Leiche entgegen. Ja, ich glaube, das ist ganz, ganz schlimm, dass sich da so wie auf einen Schlag schlimmste Befürchtungen bestätigen. Also ich glaube, das ist für Polizeibeamte alles andere auch als einfach sowas. Ne? So, das war jetzt ganz, ganz viel. Und bevor wir weitergehen, machen wir jetzt erstmal ein kleines Päuschen und dann könnt ihr es ein bisschen sacken lassen und dann bin ich gleich wieder da.

So, also wir sind an dem Punkt, dass die Polizeibeamten Werner Kniesek verhaftet hatten. Und zunächst mal bestritt Kniesek die Tat und dann erst zwei Tage später legte er sein Geständnis ab. Und wenn man den Ermittlungsakten folgt, dann erklärt er, die Morde aus reiner Lust am Töten begangen zu haben. Und er hat mehrfach bestätigt, dass die Opfer reine Zufallsopfer gewesen seien. Ja, also, das war eine reine, völlige Beliebigkeit. Und das macht den Fall ja für viele Menschen tatsächlich auch heute noch so schwer begreifbar. Was aber Ermittler und Kriminalpsychologen bis heute besonders beschäftigt, ist ja nicht nur, aber auch natürlich, aber nicht nur die Brutalität dieser Tat, sondern vor allem das Verhalten von Werner Kniesek unmittelbar danach. Er blieb ja nach den Morden zunächst

Also er hat normale Gespräche geführt, seinen Angaben nach, und vermittelte nach außen hin den Eindruck eines gewöhnlichen Gastes. Und das ist so dieser Gegensatz, ja, was viele Menschen bis heute auch so schwer begreifen können. Da sitzt so ein Typ im Gasthaus, isst zum Mittag, wirkt erstmal völlig unauffällig, während sich da im Kofferraum was befindet, das kaum vorstellbar ist. Und das ist so ein Kontrast, der einen wirklich fast sprachlos zurücklässt. Aber gerade dieser Kontrast gilt bis heute als einer der verstörendsten Aspekte dieses Falls. Also, während sich im Kofferraum des Wagens die Leichen befanden, verhielt Werner Kniesig äußerlich sich so, als wäre gar nichts Außergewöhnliches passiert. Und auch nach seiner Festnahme hat er kaum erkennbare emotionale Regungen gezeigt. Reue, Mitgefühl oder Betroffenheit war für niemanden erkennbar. Es ist unglaublich. Na, und natürlich beschäftigt die Menschen nicht nur in Österreich dieser Fall, auch Jahrzehnte später immer noch. Ja, das, weil das einfach so schwierig ist, mit so einem Verhalten auch nach der Tat umzugehen. Ja, wenn wir unser eigenes Verständnis nehmen von Mitgefühl und Gewissen, das kann man einfach nicht nachvollziehen. Und dann kommt so ein weiterer Widerspruch seiner Persönlichkeit. Werner Kniesig beschrieb sich selbst immer wieder als höflichen, normalen und tierlieben Menschen. Also es ist eine unglaubliche Diskrepanz zwischen Selbstwahrnehmung und der Realität. Und bis heute gilt genau dieser Gegensatz als einer der beruhigendsten Merkmale dieses Falles. Ein Mann, der wirklich schwerste Gewalt ausgeübt hat. Ich habe euch die Einzelheiten erspart und mir auch. Ja, also der hat schwerste Gewalt ausgeübt und dennoch so vermittelt er den Eindruck, na, ich bin ja ganz normal, ich bin ja freundlich und tierlieb und mit mir ist ja alles in Ordnung. Na, und das ist wirklich so ein Punkt, wo ich glaube, dass so ein Mensch, der so eine verschobene Selbstwahrnehmung hat, niemals, auch nach 100 Jahren nicht, normal ticken wird. Und ich finde zu Recht, dass er bis heute als gefährlichster Gewaltverbrecher Österreichs gilt. Na, und was am Ende die Frage ist, die bleibt, ist natürlich, wie kann ein Mensch sich selber so wahrnehmen und gleichzeitig solche Taten begehen? Das ist unvorstellbar, ja, für uns normal Tickende. Also es heißt dann im Urteil, ja, am 4. Juli 1980 ist Werner Kniesig zu einer lebenslangen Freiheitsstrafe verurteilt worden. Und zusätzlich hat das Gericht seine Unterbringung im Maßnahmenvollzug für geistig abnorme Rechtsbrecher angeordnet. Und mit diesem Urteil war der Strafprozess zwar abgeschlossen, die Fragen hat man jedoch nie klären können, ja, was da in ihm vorging. Warum? Ja, das ist immer die große Frage bei solchen Dingen. Und bis heute beschäftigt Werner Kniesig nicht nur die Kriminalisten, sondern auch natürlich Psychologen und Psychiater, ne, wegen seiner Persönlichkeit. Weil schon kurz vor dem Dreifachmord war ja Kniesig zweimal wegen versuchten Mordes verurteilt worden. Und dennoch beschrieben ihn Menschen, die ihm im Alltag begegnet sind, häufig als ruhig, höflich und angepasst. Das ist unvorstellbar, ne? Aber auch während seiner langjährigen Haft galt er als unauffälliger Gefangener. Der hat kaum Anlass zur Beanstandung gegeben. Und diese absolut kontrollierte Fassade erschwerte natürlich die Einschätzung seiner tatsächlichen Gefährlichkeit anfangs. Ja, das ist ganz klar. Na, muss man sich nur mal reinversetzen, das ist ja auch logisch. Ja, und ich glaube, es ist gut, dass dieser Fall von Kniesig bis heute geht.

Gegenstand kriminalpsychologischer Untersuchungen ist. Ja, damit man vielleicht wirklich im Vorfeld bestimmte Marker hat, woran man bestimmtes Verhalten abschätzen kann. Also seine Aussagen nach der Festnahme haben für wirkliches Entsetzen gesorgt. Als er nämlich die Morde gestanden hatte, hat er einfach so lapidar gesagt, ja, die Morde hätten seiner eigenen geistigen Befriedigung gedient. Na, er hätte aus Lust am Töten gehandelt und, was jetzt noch kommt, er könne nicht ausschließen, erneut zu töten. Ja, und er hat weiter auch gesagt, die Opfer wären zufällig ausgewählt worden und hätten für ihn persönlich keinerlei Bedeutung gehabt. Ja, da muss man erstmal schlucken. In den Jahrzehnten seiner Haft zeichnete sich dieser bemerkenswerte Widerspruch ab. Indem er sich immer wieder, Moment mal, Dama, komm mal hier, gekommen hier, komm, bitteschön. Ja, bitteschön, Platz nehmen, prima. Ja, ist ja gut. Mautz, mautz, die Dama mautzt immer nur ganz leise, habt ihr wahrscheinlich nicht gehört, die hat auch Hallo gesagt. Ja, also dieser bemerkenswerte, ich würde sagen, dieser widerliche Widerspruch, ja, sich selbst wiederholt so zu beschreiben, aber nach außen hin solche Taten zu begehen, das ist wirklich unfassbar. Und die psychiatrischen Gutachten beschäftigen sich immer wieder in seiner Haftzeit damit, ob Werner Kniesek auch noch Jahrzehnte Haft gefährlich sei. Und obwohl er sich im Strafvollzug über lange Zeit angepasst verhielt, sind Sachverständige und Gerichte wiederholt zu dem Ergebnis gekommen, dass eine bedingte Entlassung nicht verantwortet werden könne. Gott sei Dank. Ja. Also es heißt, die Anträge von Werner Kniesek auf Freilassung wurden mehrfach abgelehnt. Zuletzt hat er sich nämlich gemeinsam mit seiner Rechtsanwältin um eine bedingte Freilassung quasi bemüht. Ich meine, das war im Jahr, da bin ich mir jetzt aber nicht sicher, ich glaube, das war 2024. Ja, also es ist noch gar nicht so lange her. Ja, weil er nämlich möchte seine letzten Jahre außerhalb des Gefängnisses zu verbringen. Na, aber dieser letzte Versuch, sein Begehren blieb auch erfolglos, weil die Gerichte eben weiterhin von seiner erheblichen Gefährlichkeit ausgingen. Ja. Und natürlich muss man sich fragen, nach all den Jahrzehnten der Haft, sind ja mittlerweile 46 Jahre circa, hat dieser Mensch sich wirklich verändert oder hat er nur gelernt, seine Abartigkeit und seine Gefährlichkeit noch besser zu verbergen? Aber mit dieser Frage müssen sich nun mal Gerichte und Sachverständige auseinandersetzen. Ich finde, der Fall von Werner Kniesek zeigt, wie schwierig das sein kann, Gefährlichkeit alleine im äußeren Verhalten von einem Menschen zu beurteilen. Na, nach außen hin hat er ruhig, angepasst und kontrolliert gewirkt, aber seine Taten und vor allen Dingen seine Aussagen haben seine unglaubliche Gewaltbereitschaft und Abnormität gezeigt. Ja, und ich kann mir nicht vorstellen, wie ich schon sagte, dass sowas jemals irgendwie weggeht oder, ja, oder heilt, wie man es auch nennen mag. Also das kann ich mir nicht vorstellen, wenn die Persönlichkeit so einen Defekt hat, ja, dass sich das dann ja, wieder reguliert. Ja, aber damit endet jetzt mal einer der verstörendsten Kriminalfälle Österreichs. Oh, und der Fall zeigt einfach, dass ein ruhiges Auftreten alleine gar nichts über einen Menschen dahinter aussagt. Wie gesagt, Werner Kniesek befindet sich in Haft, mittlerweile seit 46 Jahren, ist er der längst inhaftierte Strafgefangene Österreichs.
Und ich finde gut, dass diese Begehren von ihm auf bedingte Freilassung, dass die abgelehnt wurden. Na, und ich finde es auch gut, dass dieser Fall immer wieder auch bearbeitet wird oder durchgegangen wird, eben um die Frage wirklich auch mal auf den Punkt zu bringen, wann gilt ein Mensch als resozialisiert? Ja, wann ist dieser Punkt? Weil man sitzt ja jetzt bei Kniesek. Ja, ist es, wenn ein Mensch angepasst ist, wenn er ruhig ist? Wann ist es? Ne? Wann ist das Risiko für die Allgemeinheit zu groß? Ja, und das muss man abwägen, aber gut, das ist Gott sei Dank nicht unsere Aufgabe. Ne? Also eine einfache Antwort darauf gibt es sowieso nicht. Ne? Wie heißt das, man sieht den Menschen nur vor den Kopf. Es gibt so diesen Fall, einen österreichischen Film von 1983, und dieser Film heißt Angst von Gerald Kargl. Und der basiert so ein bisschen lose auf dem Fall von Werner Kniesek. Und in diesem Film spielt der österreichische Schauspieler Erwin Leder den Täter, also Werner Kniesek. Für mich ist Erwin Leder übrigens ein absoluter Charakterschauspieler. Den Film an sich habe ich jetzt persönlich noch nicht gesehen. Falls den jemand von euch kennt, schreibt mir doch gerne, wie ihr ihn fandet. Ihr erreicht mich immer unter nachtfalkin@t-online.de. Und ich freue mich auf eure Eindrücke. So, und jetzt lassen wir aber das grausame Verbrechen von Werner Kniesek mal sacken. Und bevor wir jetzt in ein bisschen Musik gehen, möchte ich den Blick nochmal auf die Familie richten. Denn bei all den Berichten über Täter, Ermittlungen und Gerichtsverfahren geraten halt die Opfer manchmal zu sehr in den Hintergrund. Und da es eben auch heute noch Angehörige der Familie Altreiter gibt, möchte ich der Familie natürlich von Herzen viel Kraft wünschen. Und ich glaube nicht, dass es für einen solchen Verlust jemals so ein vollständiges Vergessen gibt. Ja, also das glaube ich nicht. Manche Wunden verändern sich mit der Zeit, ja, ein Stück weit, aber die verschwinden nicht. Na, und gerade wenn es um sowas Grausames geht, und kann sich das wirklich über Generationen als so ein dunkles Kapitel darstellen, mit dem man nur ganz schwer fertig wird. Naja, jetzt nehmen wir uns einen Moment auf jeden Fall und hören uns gleich nach der Musik wieder.

So, ihr Lieben, ich hoffe, ihr habt den Fall um Werner Kniesek so ein bisschen sacken lassen können. Vielleicht hatten ja sogar der ein oder andere von euch gekannt, diesen Fall. Jetzt sprechen wir aber über einen außerordentlich mysteriösen Vermisstenfall. Und ich muss euch ehrlich sagen, Vermisstenfälle beschäftigen mich oft noch weit oder länger mehr als viele Kriminalfälle, ne? Wie jetzt Ausnahme Kniesek, ne? Ganz klar. Es ist einfach so, dass es bei einem Mord leider irgendwann hoffentlich eine Gewissheit gibt, also so schmerzhaft die auch sein mag. Bei einem vermissten Fall bleibt dagegen oft jahrelang oder jahrzehntelang nur eine Hoffnung und eine Ungewissheit. Und genau das macht diesen Fall von heute für mich auch so besonders. Wir sprechen über Josephine, genannt Jojo Dullard. Jojo wurde 1974 geboren und war zum Zeitpunkt ihres Verschwindens 21 Jahre alt. Und Jojo stammte aus Callan im County Kilkenny in Irland. Familie, Freunde beschrieben sie als zuverlässige, hilfsbereite und lebensfrohe junge Frau. Hinweise auf persönliche Probleme oder so eine Art von geplanter Auszeit gab es nicht. Nach Einschätzung der Ermittler bestand zu keinem Zeitpunkt Anlass zur Vermutung, dass sie freiwillig untertauchen wollte. Und das ist ja für die Ermittler, gleich in welchem Land, immer ein ganz wichtiger Ausgangspunkt. Wenn Familie und Freunde übereinstimmend sagen, dass jemand zuverlässig ist und es keinerlei Anzeichen für ein freiwilliges Verschwinden gegeben hat, bekommt natürlich ein Vermisstenfall von Anfang an eine ganz andere Bedeutung. Am Donnerstag, dem 9. November 1995, hielt sich Jojo in Dublin auf. Sie hat am Abend Freunde in einem Pub getroffen. Anschließend wollte sie mit dem Bus heimfahren, hat jedoch die direkte Verbindung nach Kilkenny verpasst. Und deshalb, muss ich gerade mal hier meine Beine entknoten, so. Deshalb hat sie sich für eine andere Route entschieden. Sie ist also zunächst mal mit dem Bus ein Stück bis Naas gefahren und von dort aus setzte sie ihre Heimreise per Anhalter fort. Und nach den Ermittlungen erhielt sie mindestens zwei Mitfahrgelegenheiten. Eine Mitfahrgelegenheit hat Jojo bis nach Kilcullen gebracht und die zweite Mitfahrgelegenheit hat sie bis zu dem kleinen Ort Moon im County Kildare gebracht. Wenn man den Ablauf hört, wirkt zunächst, Moment mal, alles erstaunlich alltäglich. Ja, wahrscheinlich kennen etliche von uns die Situationen. Wenn man Anschluss verpasst, sucht man spontan einen anderen Weg. Also eigentlich was ganz Normales. Um etwa 23.37 Uhr benutzte Jojo die öffentliche Telefonzelle in diesem kleinen Ort, mitten im Ort von Moon. Und sie hat ihre Freundin Mary angerufen. Dieses Telefonat hat mehrere Minuten gedauert. Und die Freundin Mary hat später gegenüber den Ermittlern erklärt, dass Jojo während des Gesprächs ruhig gewirkt hat. Also sie hat weder Angst geäußert, noch den Eindruck vermittelt, dass sie in Gefahr wäre. Während des Gesprächs bemerkte Jojo, dass ein Fahrzeug angehalten hat und sagte ihrer Freundin, dass sie offenbar jetzt eine Mitfahrgelegenheit nach Hause bekommen würde. Anschließend wird das Gespräch beendet. Und dieses Telefonat ist bis heute
das letzte zweifelsfrei dokumentierte Lebenszeichen von Josephine Dullard. Wow, und bei solchen letzten Telefonaten, wow, da schaudert es mich immer, weil keiner der beiden Menschen am jeweils anderen Ende der Leitung ahnt, dass aus diesem normalen Gespräch mal ein entscheidendes Puzzleteil wird für einen Vermisstenfall. Das ist echt gruselig, ne? Also es heißt, ab diesem Zeitpunkt verliert sich ihre Spur vollständig. Es gibt natürlich mehrere Zeugenaussagen über eine junge Frau sowie über ein rotes Fahrzeug in ihrer Umgebung, aber die Aussagen unterscheiden sich ganz erheblich. Und dass schlussendlich keine einzige dieser Beobachtungen eindeutig bestätigt werden konnte. Schließlich war eben dieses Telefonat der letzte gesicherte Kontakt. Und jetzt beginnt das eigentliche Rätsel nach einem Schluck Kaffee. Also jetzt beginnt das Rätsel. Denn ab diesem Moment gibt es keine gesicherten Fakten. Es gibt unterschiedliche Aussagen, Erinnerungen von Menschen, die meinen, was gesehen zu haben. Ja, und das hat man ja bei vielen vermissten Fällen. Das ist so unglaublich schwierig aufzuklären. Na, das ist ja auch logisch. Ne? Wenn man selber überlegen muss, ja, was hat der Mann heute für eine Hose getragen oder was für ein Hemd gestern? Oder man selber, ja, da wird es dann oft schon mal ein bisschen dünn. Ne? Und deswegen verstehe ich, dass das wirklich schwierig ist. Ja? Die Ermittlungen haben halt also begonnen und nachdem Josephine am 10. November 1995 nicht nach Hause zurückgekehrt ist. Ja, und ihre Schwester Kathleen sie als vermisst gemeldet hat. Und es ist ja klar, dass viele Ermittler erstmal davon ausgehen, bei Vermisstenmeldungen, dass es sich um einen gewöhnlichen Vermisstenfall handelt. Ja. Aber erst nach und nach ist wirklich deutlich geworden, dass Jojo offenbar wie verschluckt worden war. Ja. Und natürlich kann man in den ersten Stunden nicht mehr ahnen, welche Dimension so ein Vermisstenfall annehmen wird. Man hofft natürlich, dass sich alles aufklärt, dass, ja, dass die vermisste Person wieder nach Hause kommt. Aber wie in diesem Fall und in vielen anderen Fällen entwickelt sich da draußen Rätsel, das Menschen über Jahrzehnte beschäftigt. Die Polizei rekonstruierte die letzte bekannte Route und feststand, dass sie am Abend des 9. November den Bus genommen hat von Dublin nach Naas und von dort ihre Mitfahrgelegenheiten. Das Telefonat um 23.37 Uhr an diesem Abend war das letzte bekannte Lebenszeichen. Und natürlich, ja, es wurde da gehört, dass ein Auto angehalten hat. Jojo hat gesagt, Mensch, ich habe eine Mitfahrgelegenheit nach Hause, die sie wahrscheinlich auch genommen hat, wer weiß es, ja. Und danach verliert sich ihre Spur. Was ich erstaunlich finde, ja, dass sich bis hierhin ihr Weg echt konkret nachvollziehen lässt. Ja, und dann diese Beklemmung. Die letzte Route, der letzte Weg, das letzte Auto, was auch immer, ja, lässt sich nicht klären. Im Rahmen der Ermittlungen sind, wie so üblich ist bei vermissten Fällen, zahlreiche Zeugen vernommen worden. Ja, besonders Autofahrer, die sich eben auf dieser Strecke befanden, Pendler und sowas. Ne? Obwohl es aber so zahlreiche Hinweise gegeben hatte, ist es nicht gelungen, den Fahrer des Fahrzeugs zu identifizieren, in das Josephine nach dem Telefonat eingestiegen ist. Ja? Und natürlich haben sich später Zeugen gemeldet, die sie nach Mitternacht noch gesehen haben wollen. Und zwar in der Umgebung von Castle Dermot. Ja, aber die Aussagen konnten auch nie zweifelsfrei bestätigt werden.
Und die gelten deshalb auch nicht als gesicherte Erkenntnisse. Ich wollte es aber trotzdem erwähnen. Ja, also dass es schon Menschen gab, die sagen, okay, ich glaube, ich habe die da oder da gesehen. Ja. Und auch die Angaben zu einem roten Fahrzeug haben zu keinem Ergebnis geführt, weil sich eben die Beschreibungen so unfassbar stark unterschieden haben. Und daran erkennen wir auch, wie schwierig diese Ermittlungen sein können. Ja, wenn sich die Hinweise so unterscheiden, die Beschreibungen so auseinandergehen. Ja, weil erst wenn Hinweise mehrfach überprüfbar sind und zusammenpassen, werden daraus ja erstmal Erkenntnisse. Bereits in den ersten Tagen nach dem Verschwinden von Josephine wurden Straßenränder, Felder und Gewässer entlang ihrer vermuteten Strecke durchsucht. Auch der Fluss Barrow ist durchsucht worden, aber es wurde nichts gefunden. Keine persönlichen Gegenstände, keine Kleidungsstücke, keine anderen Spuren, nichts. Ja, also bis heute, das muss man sich mal vorstellen, bis heute wurden weder ihre Tasche noch ihr tragbarer Sanyo-Kassettenrekorder gefunden. Ja, das sind Gegenstände, die hat sie nachweislich bei sich gehabt. Und das ist so unfassbar. In vielen Fällen wird dann wenigstens ein Teil gefunden oder irgendeine Spur oder so. Ja, was dann trotzdem ein bisschen die Richtung vorgibt. Aber das ist so, als wäre Josephine nach diesem letzten Telefonat verschwunden und hätte sich in Luft aufgelöst. Das ist wirklich ganz, ganz merkwürdig, mysteriös, zumal da ja auch wirklich Menschen unterwegs waren. Sonst hätten ja auch nicht so viele Menschen dieses rote Fahrzeug gesehen, ja, aber halt leider unterschiedlich beschrieben. Na? Und über viele Jahre wurde der Fall eben als Vermisstenfall geführt. Und mit der Einrichtung des Serious Crime Review Teams, das ist so eine Spezialeinheit zur Überprüfung ungelöster Kapitalverbrechen, hat eine ganz umfassende Neubewertung der Ermittlungsakten rund um Josephine stattgefunden. Und dabei wurden alte Aussagen erneut ausgewertet, moderne kriminaltechnische Möglichkeiten berücksichtigt und hunderte einzelne Ermittlungsansätze erneut überprüft. Und das ist so wichtig auch, ja. Ich weiß nicht, ob ihr es wisst, ja, oft entsteht ja so der Eindruck, dass diese ungelösten Fälle, ob Vermisste oder Mordfälle, irgendwann in den Archiven verschwinden. Das ist aber gar nicht so. Tatsächlich werden viele von diesen Fällen Jahre oder sogar Jahrzehnte später nochmal komplett neu betrachtet, mit neuen Methoden und einem frischen Blick auf die damaligen Ermittlungen. Und nach Angaben der Polizei wurden im Zuge dieser Neuüberprüfung rund 800 einzelne Empfehlungen und Ermittlungsmaßnahmen abgearbeitet. Das ist unfassbar. Im November 2020 haben die Behörden schließlich bekannt gegeben, dass sie davon ausgehen, dass Josephine Dullard in der Nacht ihres Verschwindens Opfer eines Tötungsdelikts wurde. Und seit diesem Zeitpunkt wird der Fall offiziell als Mordermittlung geführt. Ja, das war ein ganz entscheidender Wendepunkt, ja. Über viele Jahre hoffte man noch, dass ich vielleicht eine andere Erklärung finden würde. Aber mit dieser Neubewertung hat sich die gesamte Richtung der Ermittlungen verändert. Ja, und auch 3 Jahrzehnte nach dem Verschwinden von Jojo arbeiten die Ermittler weiter an ihrem Fall. Im November 2024 wurde, man muss mal überlegen, wie viele Jahre später, also im November 2024 wurde erstmals ein Mann im Zusammenhang mit den Ermittlungen festgenommen und vernommen.
Später musste er wieder freigelassen werden, weil die Beweislage für eine Anklage nicht ausreichte. Parallel dazu fanden umfangreiche Geländedurchsuchungen im County Wicklow statt. Weitere Suchaktionen wurden im Februar und Juni 2026 fortgesetzt. Und dabei kamen unter anderem forensische Archäologen, Spezialisten der Kriminaltechnik und die irischen Streitkräfte zum Einsatz. Bislang gibt es noch keine Angaben darüber, ob die Suchmaßnahmen neue Beweismittel erbracht haben. Und genau das zeigt uns ja, dass der Fall bis heute nicht abgeschlossen ist. Auch fast 30 Jahre danach suchen Ermittler weiter nach Antworten. Und für die Familie bedeutet das, dass die Hoffnung auf Aufklärung bis heute besteht. Bereits in den ersten Tagen der Ermittlungen ist ja die Möglichkeit überprüft worden, ob Jojo vielleicht freiwillig untergetaucht sein könnte. Aber dafür fanden sich bis heute keine Hinweise. Josephine hatte ein sehr enges Verhältnis zu ihrer Familie, meldete sich regelmäßig daheim und hatte auch persönliche Zukunftspläne. Es gab keine finanziellen Probleme, keine Streitigkeiten, keine merkwürdigen Beziehungen oder andere Umstände, die so ein freiwilliges Verschwinden hätten erklären können. Nach Einschätzung der Ermittler spricht nichts dafür, dass Jojo aus eigenem Entschluss ihr bisheriges Leben hinter sich gelassen haben soll. Diese Frage wird ja bei vermissten Fällen fast immer gestellt, ne? Ist jemand freiwillig gegangen oder ist etwas passiert? Ja. Also im Fall von Jojo sprechen wir nach dem heutigen Ermittlungsstand eher für die Richtung, dass sie ihr gewohntes Leben nicht aus eigenem Entschluss verlassen hat. Ja, und deswegen ist da jeder noch so kleine Hinweis wirklich wichtig. Die öffentliche Telefonzelle in dem kleinen Ort Moon ist bis heute untrennbar mit dem Fall Jojo Dullard verbunden. Ja, weil sie genau von da aus am 9. November 1995 ihr letztes bekanntes Telefonat führte. Und viele Jahre später besuchten Journalisten, Dokumentarfilmer und interessierte Menschen den Ort, um den Ablauf des letzten gesicherten Minuten ihres Lebens nachzuvollziehen. Und für die Angehörigen wurde genau diese Telefonzelle in Moon zu einem Symbol der Hoffnung, ja, und des Schmerzes zugleich. Heute erinnert nämlich eine Gedenktafel an Josephine Dullard, genau an dieser Telefonzelle. Und ich finde es schon echt tief berührend, ja, dass aus einer ganz gewöhnlichen Telefonzelle so ein Ort des, ja, des Erinnerns geworden ist. Für die meisten Menschen wäre es einfach nur eine Telefonzelle. Für die Familie von Jojo markiert sie den letzten Ort, an dem die Familie mit Gewissheit weiß, hier hat sie noch gelebt. Ja, und ich finde, solche Orte erzählen manchmal so eine ganz eigene Geschichte. Ja, viele Jahre nach dem Verschwinden von Jojo wurde der Fall nochmal erneut intensiv untersucht und dazu hat die Polizei eine Spezialeinheit eingerichtet, die unter dem Namen Operation Trace mehrere ungeklärte Vermissten- und Mordfälle überprüfen sollte. Ziel war es, die alten Ermittlungsakten mit modernen kriminaltechnischen Methoden neu auszuwerten. Also dazu gehörten natürlich unter anderem erneute Zeugenbefragungen, DNA-Analysen, digitale Auswertungen, ja, und natürlich auch der Einsatz, wie wir schon gehört haben, forensischer Archäologen und ganz moderner Suchtechnik. Und auch hier wurde ihr Fall im Rahmen dieser Neubewertung nochmals umfassend untersucht.
Obwohl Jojo Dullard zuletzt im County Kildare gesehen wurde, konzentrieren sich mehrere Suchaktionen auf Gebiete im benachbarten County Wicklow. Es wurden dafür nie alle Gründe genannt, also für diese Entscheidung. Bekannt ist nur, dass neue Hinweise sowie Erkenntnisse aus diesen Ermittlungen zu wiederholten Durchsuchungen dieser Region um Wicklow führten. Auch andere ungeklärte Vermisstenfälle des sogenannten Vanishing Triangle, ja, haben einen Bezug zu diesem Ort Wicklow. Und es wird immer wieder über mögliche Zusammenhänge spekuliert. Also es wird spekuliert, es gibt da ein Gebiet, das Vanishing Triangle, und da wird immer wieder spekuliert, ob mehrere ungeklärte Vermisstenfälle im Zusammenhang stehen. Also ob es da womöglich einen oder mehrere gleiche Täter gäbe. Die Polizei betont aber, es gibt im Moment keinen Beweis für einen gemeinsamen Täter. Und natürlich entstehen über die Zeit viele Theorien. Und deswegen muss man auch ganz genau zwischen gesicherten Erkenntnissen und Spekulationen unterscheiden. Die Ermittler halten sich halt bewusst an das, was tatsächlich nachweisbar ist. Und ich finde, genau das macht gute Ermittlungsarbeit auch aus. Seit dem Verschwinden von Josephine setzt sich ihre Familie unermüdlich dafür ein, dass ihr Fall nicht in Vergessenheit gerät. Und besonders ihre Schwester Kathleen tritt regelmäßig an die Öffentlichkeit, unterstützt Suchaktionen und appelliert auch heute noch an mögliche Zeugen von damals, um Hinweise zu geben oder zu erfahren zu bekommen. Die Familie betont aber immer wieder, dass sie vor allem Gewissheit über Jojos Schicksal sucht. Ja, die Angehörigen hoffen jetzt nun mal nach 30 Jahren auf Antworten, und das kann man verstehen. Ja, und ich empfinde großen Respekt vor Familien, die über so viele Jahre nicht aufgeben. Ja, man kann sich das kaum vorstellen, wie das sein muss, jeden Tag mit diesen offenen Fragen zu leben und trotzdem immer wieder die Hoffnung auf eine Antwort zu bewahren. Das ist wirklich sehr, sehr herausragend, finde ich. Jetzt möchte ich noch kurz auf dieses Vanishing Triangle drauf eingehen. Der Begriff ist geprägt worden durch die Medien und der beschreibt eine Häufung ungeklärter Vermisstenfälle junger Frauen im Osten Irlands zwischen den späten 1980er und den späten 1990er Jahren. Mehrere Opfer waren ähnlich alt, verschwanden auf dem Heimweg oder auch während alltäglicher Wege und wurden nie wieder gefunden. Und diese Gemeinsamkeiten führten zur Vermutung, dass einzelne Fälle miteinander in Verbindung stehen könnten. Und diese Möglichkeit wurde über Jahre hinweg geprüft, aber wie gesagt, es gibt bis heute keinen forensischen Beweis dafür, dass all diese vermissten Fälle auf denselben Täter oder dieselben Täter zurückgehen. Ebenso wenig konnte ausgeschlossen werden, dass mehrere voneinander unabhängige Verbrechen vorliegen. Und genau diese Unsicherheit, ja, macht dieses Vanishing Triangle bis heute zu einem ganz rätselhaften, mysteriösen Kapitel der irischen Kriminalgeschichte. Also man kann weder beweisen, dass es derselbe Täter war, man kann aber auch nicht ausschließen, dass es nicht war. Ja, das ist schon wirklich krass. Also dieses Vanishing Triangle, also dieses Gebiet und dieser Zeitraum, beschäftigt bis heute ganz viele Menschen. Aber auch hier ist wieder wichtig, es gibt Theorien und Vermutungen, aber entscheidend bleiben nun mal und sind die gesicherten Erkenntnisse. Ja, und das ist wichtig, dass die Ermittler da wirklich sehr sorgfältig unterscheiden zwischen dem, was belegt ist, und dem, was vielleicht Theorie ist. In diesem Zusammenhang mit diesem
Gebiet, diesem Vanishing Triangle, wird häufig der Name Larry Murphy genannt. Und der ist ein verurteilter Sexualstraftäter. Und der ist nach seiner Verurteilung im Jahr 2000 in den Fokus der Ermittler gerutscht, weil seine bekannten Taten Ähnlichkeiten zu einigen vermissten Fällen aufgewiesen hat. Und deshalb überprüfte die Polizei, ob Murphy mit dem Verschwinden einer oder mehrerer Frauen in Verbindung stehen konnte. Aber trotz umfangreicher Ermittlungen wurden hier keine ausreichenden Beweise gefunden. Das heißt, bis heute wurde Larry Murphy weder wegen des Verschwindens von Josephine Dallard noch wegen eines anderen Falls des Vanishing Triangle angeklagt oder verurteilt. Wow. Ja, aber ich finde, auch das gehört zu einer sorgfältigen Berichterstattung dazu. Ein Verdacht alleine ersetzt keinen Beweis. Und deshalb ist es wichtig, klar zwischen Ermittlungen, Vermutungen, ja, und einer tatsächlichen Verurteilung zu unterscheiden. Fakt ist, auch ca. 30 Jahre nach dem Verschwinden von Josephine bittet die irische Polizei die Bevölkerung weiterhin um Hinweise. Und die setzen darauf, dass sich bislang vielleicht unbekannte Zeugen doch noch melden könnten. Also der Fall ist wirklich lange, lange her. Ja? Die Familie kämpft immer noch um Aufklärung. Die Polizei bearbeitet und untersucht den Fall aktiv. Alle neuen Hinweise werden überprüft und heute kommen ja die modernen Ermittlungsmethoden auch noch zum Einsatz. Ja, und für die Familie, und das ist ganz wichtig, für die Familie steht bis heute nicht die Bestrafung eines möglichen Täters im Vordergrund. Die möchten einfach nur wissen, was ist mit Josephine in jener Novembernacht 1995 passiert. Mehr als 3 Jahrzehnte nach ihrem Verschwinden ist der Fall immer noch ungeklärt. Und diese offene Frage, ja, was ist passiert, ja, das macht ja jeden Fall so beschwerlich, so mühselig, so traurig. Ja, und ich möchte auf jeden Fall diesen Fall nicht mit dem Täter oder möglichen Verdächtigen beenden, sondern mit Jojo selbst. Und ich denke mal, ich spreche auch in eurem Namen, ja, dass wir der Familie von Herzen wünschen, dass er eines Tages Antwort bekommt. Ne? Nicht, weil Antworten den Schmerz ungeschehen machen können, sondern weil Gewissheit einfach der erste Schritt ist, irgendwann Frieden zu finden. Und vielleicht gibt es ja irgendwo noch einen Menschen, der was weiß, der sich bislang nur nicht getraut hat, darüber zu sprechen. Ja, und sollte das so sein, dann wünsche ich mir einfach, dass dieser Mensch den Mut findet, sich zu melden. Ich glaube einfach, jede Familie hat das Recht zu erfahren, was mit ihrem geliebten Menschen passiert ist. Lasst uns also Jojo heute nicht als Vermisstenfall in Erinnerung behalten, sondern lasst uns an Jojo denken, deren Familie seit über 3 Jahrzehnten auf eine Antwort wartet. Oh, ja, und damit verabschieden wir uns aus diesem Fall aus Irland. Ja, und jetzt müssen wir einen Bogen finden, einen Bogen schlagen. Denn jetzt wird's wieder geheimnisvoll. Wir folgen jetzt den Spuren unserer Phänomena, Teil 17, und ihrem Erschaffer Triss Mannheim. Ich wünsche euch schaurig schöne Unterhaltung und wir hören uns danach.

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Oh, jetzt bin ich durchgebrochen. Durch diese blöde Treppe. Wusste ich doch, dass sie nicht hält, aber ich konnte nichts machen. Die Bretter haben mir einfach nachgegeben. Alle drei, alle vier, wo ich drauf stand. Jetzt bin ich hier irgendwo durchgekracht. Ich bin hier irgendwie unterm Haus gelandet. Keine Ahnung, wo ich hier bin. Oh Mann, mein Rücken tut mir weh. Und ich habe mich sowieso schon verletzt auf der Treppe, wo mein Arm geblutet hat. Jetzt falle ich auch noch hier Meter tief in die Dunkelheit. Ich weiß nicht, wo ich jetzt hier bin. Es ist stockdunkel. Mein Gott, hätte ich wenigstens eine Petroleumlampe. Oh Gott, wie komme ich hier jetzt wieder raus? Aber ich spüre gerade wieder eine Energie. Ein Wind kommt. Was ist das? Okay, Dämon. Was passiert jetzt? Naja, wie er gesagt hat. Eine steinerne Wand öffnet sich. Es kommt Licht durch den Spalt. Es wird etwas heller. Okay. Naja, Gott sei Dank habe ich etwas Licht. Es wird heller. Dieses Steintor bewegt sich wieder wie von Geisterhand. Okay, ich sehe Fackeln, die an der Wand leuchten.

Oh je. Dieses Steintor hat sich jetzt geöffnet und da soll ich jetzt rausgehen? In das Ungewisse, in die Dunkelheit. Naja, es brennen ja ein paar Fackeln. Oh je.

Okay, ich fasse jetzt meinen ganzen Mut zusammen und werde dieses Abenteuer durchstehen. Aber warum ist dieses Haus unterhöhlt? Wieso sind da Höhlensysteme unter dem Haus? Es ist ganz seltsam. Ich weiß nicht, was mich hier jetzt wieder erwartet. Gott sei Dank sind hier überall Fackeln an der Wand. Alle paar Meter hängt eine Fackel in so einem Metallhalter. Der Dämon hat sie für mich entzündet. Eine kleine Hilfe für mich. Hahaha, toll. Aber ich sehe hier in der Nische, an diesem Felsen, da liegt auch noch ein Holzbalken. Vielleicht sollte ich mir einen an diesen Fackeln entzünden und für mich mitnehmen. Ich weiß ja nicht, wie lange es hier noch beleuchtet ist. Es ist so unheimlich hier in dieser Höhle. Wo führt sie nur hin?

So, Gott sei Dank ist dieses Holz sehr trocken, da es wahrscheinlich Jahrzehnte hier unten gelegen hat, lässt es sich leicht entzünden. So, jetzt kann ich auch etwas mehr sehen. Also das sieht ja aus wie eine Mine, ehrlich gesagt. Hier sind überall Felsbrocken und hier sind auch noch Spuren von Menschen, die hier unten waren. Lauter Zeichen sind in die Felsen eingeritzt. Runde Dreiecke. Immer habe ich was gehört. Ah, oh. Was ist das? Ich sehe ein Leuchten von weitem. Oh Gott, ich bin Gänsehaut. Miets, Miets, Miets, hallo. Bist du? Oh, aber so eine nette Katze bist du nicht gerade. Wie kommst du denn hier in den Stollen? Und jetzt, wie komme ich jetzt hier vorbei? Miets, Miets, Miets, Miets. Ja, komm, lass mich mal hier vorbei. Mein Gott, hast du einen Blick drauf, als würde sie mich gleich zerfleischen wollen. Miets, miets, miets. Ja, sei lieb. Ich komme hier einfach nicht vorbei. Jetzt verschwinde! Hopp! Mann! Ich hoffe, ich kann jetzt weitergehen.

Ich sehe jetzt so weiter, dass sich dieser Gang teilt. Also es sind zwei Gänge, eine Abzweigung. Aber welche laufe ich da jetzt? Ich komme der Abzweigung immer näher. Jetzt ist guter Rat teuer. Rechts oder links?

aber ich höre es nicht, aus welchem Gang es kommt, rechts oder links. Oh, was war das? Oh Gott. Also hier habe ich mehr Angst wie in dem Haus. Was ist das jetzt? Ich sehe lauter leuchtende Augen. Wie ein Schwarm. Oh Gott, was ist denn das? Oh Gott. Es kommt auf mich zu. Oh Gott, das sind Fledermäuse. Ah, ich muss in Deckung gehen. Oh Gott, das werden ja immer mehr. Ich habe Angst, oh Gott. Weg da, du Vieh. Mein Gott, lass mich doch in Ruhe. Ich möchte doch nur hier durch den Gang gehen. Verschwinde. Oh, der Dämon hat gesagt, ich darf nicht schlagen. Ich muss alles über mich ergehen lassen. Mein Gott. So viele Fledermäuse. Hau ab, verschwinde. Ich gehe einfach weiter. Jetzt werden es langsam weniger. Unheimlich. Es werden langsam weniger, Gott sei Dank. Ah, jetzt ist auch fast die letzte hinübergeflogen. Wie die wild durcheinander geflogen sind, mein Gott. So unzählig viele. Und meine Fackel ist auch ausgegangen. Und jetzt habe ich vor lauter Fledermäuse gar nicht gesehen, welchen Gang ich jetzt genommen habe. Den linken oder den rechten? Egal. Ich lasse mich einfach hier leiten. Ich gehe einfach jetzt diesen Weg hier weiter. Vielleicht führt er auch im Kreis und ich komme auf der anderen Seite wieder raus. Wer weiß. Dieses Haus verbirgt sowieso lauter Überraschungen. Ich gehe einfach mal weiter. Hier sind ja immer noch Fackeln an der Wand. Zwar nicht mehr so viele wie vorher, aber man kann noch was sehen. Hier pfeift ein eisiger Wind irgendwie durch die Gänge. Es ist frisch. Ich habe das Gefühl, ich gehe wieder immer tiefer runter. Es ist so kalt hier. Der Wind wird immer eisiger. Ich bin dünn angezogen. Ich friere. Es ist feucht. Ich hole mir hier noch den Tod. Wahrscheinlich nicht durch Geister oder Monster, sondern einfach auf dem natürlichen Wege, indem ich krank werde. Was ist das? Ich höre schon wieder was. Das sind doch Stimmen. Was ist das? Oh Gott. Da flüstert doch jemand. Vielleicht ist das die Frau aus dem Haus. Das hört sich so an. Man kann aber nichts entziffern. Ich kann nichts verstehen. Was hat das zu bedeuten jetzt? Ich muss es einfach ignorieren und muss einfach weitergehen. Nicht ablenken lassen. Hat ja auch der Dämon gesagt. Immer weitergehen. Oh Gott, ich dachte, da wäre was gewesen. Ich bilde mir auch schon was ein. Ja, mein Gott.

Es geht immer nur weiter geradeaus. Ich laufe und laufe und laufe. Ich habe gar nicht das richtige Schuhwerk. Immer nur geradeaus. Endlos langer Gang. Gott, was höre ich jetzt da? Jetzt kommen lauter Fliegen hier. Ein großer Fliegenschwarm. Oh Gott. Hier sind lauter kleine Käfer. Sie kommen aus allen Ecken raus, aus den Felsen.

0: Verschwinde! Oh mein Gott, der Dämon hat gesagt, ich darf nicht schlagen. Aber runterwischen von der Haut wird dir noch erlaubt sein. Oh mein Gott, es kribbelt mich alles. Geh runter von mir. Ich muss weiter. Aber ich muss aufpassen, dass ich hier keins von diesen Käfern und Insekten und was für Getier das alles ist hier irgendwie kaputt drehte. Weg!
1: Ich muss mir das alles abklopfen. Was das für Käfer waren, solche Käfer habe ich noch nie gesehen. Große, lange, kleine Runde mit roten Kreuzen drauf und einen mit ganz gelben Flügeln. Einer hat sogar geleuchtet. Das ist eklig. Vielleicht laufe ich hier auch endlos in dem Höhlensystem und verirre mich total und muss vielleicht hier verhungern, wer weiß. Ich kann nicht mehr wie weiterlaufen, aber irgendwann verlassen mich auch mal die Kräfte. Naja, das ist wohl die härteste Prüfung hier unten. Oh Mann, lieber Dämon, helf mir doch.
2: No mercy. Die.
1: Ja, ich weiß, ich bin jetzt auf mich allein gestellt. Ich werde mich dieser Aufgabe auch stellen. Ich werde weitergehen. Bis an mein Lebensende. Vielleicht lohnt sich ja mal ein Satz. Oh Gott, was ist das jetzt? Ich merke eine Erschütterung auf dem Boden. Irgendwie leichte Vibrationen in der Höhle. Da bildet sich ein Riesenriss über mir auf der Decke. Was ist das jetzt? Oh nein! Oh!

Es sollte schnell weitergehen. Dieser Dämon hat eben hier schon angedroht. Ah! Da kommen schon die Felsbrocken von der Decke. Ah! Oh je! Beinahe hätte ich es abbekommen. Was mache ich denn jetzt? Ich muss schneller laufen. Ich muss hier raus. Mein Gott. Es wird immer gefährlicher für mich. Oh Gott, nein! Ah, ich muss mich schnell in dieser Nische hier verstecken. Da ist eine kleine Einbuchtung aus Felsen. Da kann ich mich drunter verstecken. Den Schutz halten.

Oh nein! Bitte nicht! Das ist ja eine Katastrophe! Au! Au! Mist! Ach, Gott sei Dank habe ich mich hier in diese Nische hier versteckt. Hier kriege ich keinen Stein so ab. Au! Mein Gott, warum ist das jetzt hier eingestürzt? Der ganze Gang ist zugeschüttet. Was mache ich denn jetzt? Au! Oh, da kommen immer noch Steine runter. Was mache ich nur? Oh mein Gott, ich komme hier nicht mehr weiter.

absolute Gänsehaut. Wow. Also wunderschön, mystisch, spannend. Es ist unfassbar, was für eine klasse Folge, Phänomena wir wieder anhören durften. Ja, lieber Triss, an dieser Stelle mal vielen Dank, ja, dass wir Phänomena Woche für Woche begleiten dürfen. Ich finde ja, du erschaffst mit jeder Folge eine ganz besondere Atmosphäre zwischen Mystery, Spannung, Fantasie und dieser schaurig schönen Gänsehautstimmung. Also es macht immer wieder Freude, deine ja, Phänomena mit unseren Hörern zu teilen. Danke an dieser Stelle dafür. Und mal an alle Fans von Phänomena, ihr dürft sehr gerne Triss Mannheim bei Facebook folgen und ihn auch direkt anschreiben. Don't be shy, ran an die Tasten. Ja, also macht da ruhig ein bisschen Rabatt. Ja, dürft ihr gerne machen. Natürlich dürft ihr mir auch gerne schreiben, wie immer, nachtfalkin@t-online.de. Aber Triss würde sich natürlich auch über persönliche Nachrichten freuen, gehe ich zumindest von aus. Jetzt möchte ich noch zu einem Thema kommen, also kein Thema, eher zu einer Abstimmung möchte ich kommen. Wie ihr ja wisst, gibt es bei mir, bei der Nachtfalkin, bestimmte Themenbereiche. Wir haben Paranormales und Übernatürliches. Wir haben Mystery und Dark Crime, also diese düsteren Verbrechen. Ich denke, das haben wir für heute wahrlich gehabt, diesen Themenbereich. Und wir haben zum Beispiel Andersmeinungen und ja, Unerforschtes. Jetzt wollte ich euch mal fragen, mit meiner E-Mail-Adresse natürlich, nachtfalkin@t-online.de. Und zwar wollte ich euch fragen, ob ihr mal abstimmen mögt, was wir uns beim nächsten Häppchen Spuk zu Gemüte führen, was ich euch quasi servieren darf. Paranormales und übernatürliche Phänomene gibt es zum Beispiel diese düsteren Spukorte. Was ich mir auch schon dachte, was wir uns mal anschauen könnten, wären die Fälle von Ed und Lorraine Warren. Ja, diese, kann man schon sagen, fast weltbekannten Geistererforscher und ja, Dämonologen, Paraforscher, wie auch immer man sie nennen mag. Das wäre auch mal ein tolles Thema. Oder eben wieder wahre dokumentierte Berichte über Geistererscheinungen, merkwürdige Phänomene. Wir könnten uns mal Andersmeinungen anschauen und Unerforschtes, ja. Ich habe das ein bisschen so genannt. Ich wollte jetzt nicht schreiben Verschwörungstheorien. Ja, und im Endeffekt meine ich die auch gar nicht. Also es geht einfach um diese unerforschten Dinge, wie zum Beispiel außerplanetarisches Leben. Ja, und natürlich fällt es für mich nicht unter Unerforschtes, weil dafür gibt es zu viele verifizierte Berichte. Ja, auch von staatlichen Seiten verschiedener Länder. Das wäre auch mal interessant. Anderswesen hatten wir erst vorletztes Mal. Wenn euch also irgendein Themenbereich besonders gut gefällt, könnt ihr mir den Themenbereich schreiben. Also entweder mach wieder Paranormales oder Mystery oder Dark Crime oder Aliens oder so. Aber ihr könnt mir auch direkt eure Wünsche mal schreiben. Ja, Ed und Lorraine Warren, die haben ja zahlreiche Spukorte besucht. Ja, da gibt es ganz tolle dokumentierte Sachen. Es gibt zum Beispiel die Holzer Files. Ja, ist auch ein spannendes Thema. Also es gibt so unglaublich vieles, was diese Themenbereiche hergeben. Diese Black-Eyed Children, also diese Kinder mit diesen schwarzen Augen, die vor Türen oder vor Autotüren stehen und einfach nur rein wollen, haben viele von euch echt ja, aus den Latschen kippen lassen, ne, vor Schauder. Das wäre zum Beispiel auch mal so ein Thema, dass man da ein bisschen mehr Fälle raussucht. Die gibt es ja auch fast weltweit. Es gibt diese Fälle von
David Paulides, dem amerikanischen ehemaligen Polizisten, diese Missing 411-Fälle, das sind ganz mysteriöse Vermisstenfälle, die hatten wir auch schon das ein oder andere Mal hier. Also es gibt so unerschöpflich vieles. Jetzt haben wir ja in Kürze wieder Vollmond, ja. Andersartige Wesenheiten, ja. Da gibt es ja auch eine Liste von unerschöpflich vielen. Ich habe festgestellt in euren Zuschriften, ihr habt so bestimmte Marker, ja, die euch so faszinieren, die wo ihr echt spooky findet. Und das sind eben so zum Beispiel Vampirgeschichten. Ja? Und mit Geschichten meine ich dokumentierte Berichte über sogenannte Vampirismusbegegnungen. Ja, also das fasziniert euch, die Black-Eyed Children, diese Kinder mit den schwarzen Augen. Außerplanetarisches Leben kam jetzt noch nicht so oft der Wunsch, deswegen spreche ich es hier einfach mal an. Das ist auch ein Thema, über das würde ich auch gerne reden. Aber das nächste Häppchen Spuk, das ich euch serviere, würde ich gerne haben, dass ihr euch das aussucht. Also es heißt dazu, wo ich die meisten E-Mails bekomme mit diesen Themenbereichswünschen, das machen wir dann auch das nächste Mal. Vielleicht noch ein Vorschlag, falls jemand für Dark Crime abstimmen möchte. Es gibt zum Beispiel auch wirklich düstere Verbrechen, die von Kindern begangen wurden. Nun weiß ich aber, dass wir hier beim Häppchen Spuk auch dennoch sehr sensible Menschen auch dabei haben. Müssen wir gucken, wie wir das dann machen. Ich beschreibe euch die Vorkommnisse ja immer so, dass es nicht so ganz ins Detail geht. Aber ich fände ich auch nicht richtig so. Wir wollen trotzdem beim Häppchen Spuk immer auch ein bisschen noch dieses Lockere beibehalten. Und deswegen habe ich mir auch gedacht, mache ich die Abstimmung heute, dass wir diese doch düsteren Fälle so ein bisschen auch sacken lassen können. Weil ich möchte ja trotzdem, dass ihr ein bisschen mit neuen und frischen Gedanken hier rausgeht und jetzt nicht dann irgendwie beschwert seid durch diese Fälle oder was ich euch hier dann in Einzelheiten auftische. Also wir haben ganz, ganz unterschiedliche Dinge. Wir könnten auch zum Beispiel über Poltergeister sprechen, haben wir auch schon gemacht. Was ich auch spannend fände, ist zum Beispiel der Poltergeist-Effekt. Viele Menschen kennen den Unterschied gar nicht. Es gibt diese Poltergeister, ja, wo dann Dinge passieren, kennen wir ja, ne? Die verschiedenen Filme. Und es gibt aber auch noch diesen Poltergeist-Effekt. Und der Poltergeist-Effekt, das ist quasi das an Phänomenen, was entsteht, wenn ein Mensch unter höchster Anspannung steht. Das kann sein Stress, Angst, Wut, Zorn, ja, Sorgen fallen auch darunter. Und wenn diese Energie sich lange genug bündelt quasi, dann können da Phänomene entstehen im Umfeld dieses Menschen, die können einem echt die Schuhe ausziehen. Ja? Also das geht in Richtung Poltergeist-Phänomen, was beim Poltergeist-Effekt entstehen kann, bis hin zu plötzlichen Feuern, die ausbrechen. Habe ich selber schon erlebt. Ja? Also das ist kein Fake oder kein Witz oder so. Das ist wirklich ein Ernst. Ja, ein ernstes Thema. Und wenn jemand nämlich davon betroffen ist, dann muss der zuerst immer gucken, dass der ein bisschen seine Gefühlswelt ausbalanciert. Erlebt habe ich das aber auch schon bei Menschen zum Beispiel, die eine sehr hohe, wie nennen wir es, eine Eigenenergie haben. Ja, also die sind jetzt nicht unbedingt ängstlich oder wütend oder zornig oder so, aber die haben eine sehr hohe Energiepräsenz, ich nenne es jetzt mal einfach so. Und die können auch diese Poltergeist-Effekte auslösen. Ja, und da habe ich übrigens auch schon mal, ist auch schon ein bisschen länger her, mit dem Dr. Walter von Locadou gesprochen.
Ja, das ist der Mensch von der parapsychologischen Beratungsstelle in Freiburg. Ja, und der erkennt dieses Phänomen auch an, also diesen Poltergeist-Effekt. Ja, das wäre auch ein spannendes Thema. Na, ich gebe euch nur ein paar Vorschläge, dass ihr ungefähr wisst, wo die Reise hingehen kann beim nächsten Häppchenspuk. Ja, dann gibt es noch dieses Thema Wesen in Wäldern. Es gibt bestimmte Wesen, die in Wäldern zu wohnen scheinen, zu leben scheinen. Da gibt es allerdings weniger dokumentierte Berichte. Ja, und wir wollen ja eigentlich jetzt uns schon immer mit gut dokumentierten Sachen hier auseinandersetzen. Aber es darf dann auch mal weniger sein, sollte das der meist abgestimmte Wunsch sein. Na, also es bleibt euch überlassen. Es gibt zum Beispiel auch verschiedene bekannte Orte. Wir hatten einen, haben wir besprochen, die Burg Hauska. Ja, die haben wir besprochen, so quasi als Pforte zum Höllentor. Und solche Orte gibt es ja mehrere, weltweit. Das wäre auch so ein Themenvorschlag, ist auch sehr, sehr interessant. Und wir könnten zum Beispiel auch sprechen, ich habe das mal früher immer genannt, das Freddy Krüger Phänomen. Wie schaut es aus, wenn wir zum Beispiel intensiv träumen von bestimmten Gestalten oder Wesenheiten? Ist es möglich, ist es irgendwie annähernd auch nur möglich, dass diese Wesen aus dem Traum quasi sich materialisieren und real in diese Energieebene, also in diese Welt hüpfen können sozusagen und hier vielleicht für immer oder für eine Weile oder für kurz ihr Unwesen treiben? Das ist ein sehr faszinierendes Thema. Dazu gibt es übrigens auch einige dokumentierte Berichte. Ja, also ist auch sehr, sehr spannend. Ich bin wirklich sehr gespannt und neugierig, für was ihr euch entscheiden werdet. Ich hoffe, ihr macht zahlreich mit. Ja, jeder Abstimmungswunsch ist willkommen, auch wenn ihr euer eigenes Thema haben solltet. Immer her damit. E-Mail-Adresse lautet nachtfalkin@t-online.de. Ja, und damit würde ich sagen, sind wir am Ende unseres heutigen Häppchenspuks angekommen. Na, ich würde mich freuen, wenn er wieder einschaltet, wenn die Schatten länger werden. Und zwar nächsten Freitag ab 22 Uhr, dann serviere ich euch euer abgestimmtes, ausgewähltes Häppchenspuk. Und da freue ich mich echt jetzt schon drauf, wenn wir uns nächste Woche wieder gemeinsam, ja, in die Welt der ungeklärten und geheimnisvollen Berichte begeben. Für jetzt aber schlaft gut und träumt nichts, was ich nächste Woche in die nächste Sendung einbauen kann. Ich bin die Nachtfalkin und sage ciao, ciao.

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